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1: 8:08.
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3: Genau halb drei.

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5: 3 Minuten vor 3.

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2: 2 vor halb 4.

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1: 14 Minuten vor 4.

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1: 7:07.

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1: 10 vor 5.

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1: Die Sache war besprochen und entschieden, dass die Ukraine ein 90 Milliarden Euro Darlehen von der EU bekommen sollte, um sie in der Abwehr gegen Russland zu unterstützen. Dann gab es Streit über eine kaputte Ölpipeline und Ungarn unter Viktor Orban hat Anfang des Jahres ein Veto eingelegt. In Ungarn regiert mittlerweile ein neuer Mann und Geld kann an die Ukraine ausgezahlt werden. Die EU-Kommission hat heute 1,24 Milliarden Euro im Rahmen der Verteidigungskomponente des 90 Milliarden Unterstützungsdarlehens für die Ukraine ausgezahlt. Die Mittel decken Drohnen, Drohnenabfangjäger, Drohnenmunition und Raketen ab, die von ukrainischen Einrichtungen hergestellt werden. Das Darlehen zur Unterstützung der Ukraine ist für verschiedene Bereiche gedacht. Zwei Drittel für die Verteidigung, ein Drittel für Haushaltshilfen im Zeitraum 2026 bis 2027, so der Kommissionssprecher. In den kommenden Wochen sind weitere Auszahlungen an die Ukraine geplant. Mehr Details gibt's auch auf euronetplus.de.
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4: Zwei nach halb sechs.

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2: Mit Gisela Hoff. Die asiatischen Online-Plattformen Shein, Temu und AliExpress verlieren in Deutschland deutlich an Geschäft. Im dritten Quartal sanken ihre gemeinsamen Erlöse im Vergleich zum Vorjahreszeitraum um fast 36% auf 566 Millionen Euro, wie der Brancheverband mitteilte. Als einen Grund nennt der Verband höhere Kosten für Kleinsendungen aus Drittstaaten, die besonders günstige Produkte belasten. Und nun der Blick auf die wichtigsten Meldungen der Woche. Montag. Für die Warenhauskette Galeria ist nun offiziell ein vorläufiges Insolvenzverfahren eingeleitet worden. Es ist bereits das vierte Insolvenzverfahren innerhalb von 6 Jahren. Der Betrieb in den 83 Filialen soll zunächst weitergehen. Über mögliche Schließungen ist noch nicht entschieden. Dienstag. Das Landgericht Braunschweig hat über zusätzliche Schmerzensgeldforderungen von 30 Hinterbliebenen des Germanwings-Absturzes entschieden. Sie verlangten von der Bundesrepublik jeweils bis zu 110.000 Euro und machten eine aus ihrer Sicht unzureichende Kontrolle der Flugtauglichkeit des damaligen Co-Piloten verantwortlich.
3: Das Gericht hatte bereits zu Prozessbeginn Zweifel an den Erfolgsaussichten der Klage geäußert und auf mögliche Ansprüche gegen die Fluggesellschaft verwiesen. Bei dem Absturz am 24. März 2015 waren auf dem Flug von Barcelona nach Düsseldorf alle 150 Menschen an Bord ums Leben gekommen. Der psychisch kranke Co-Pilot hatte die Maschine nach den Ermittlungen absichtlich gegen einen Berg gesteuert.
2: Mittwoch. Gegen den früheren BND-Präsidenten August Hanning ist Untersuchungshaft erlassen worden. Die Bundesanwaltschaft wirft Hanning unter anderem geheimdienstliche Agententätigkeit, landesverräterische Ausspähung und versuchten Landesverrat vor. Sein ehemaliger BND-Büroleiter sitzt bereits wegen des Verdachts der Beihilfe in Untersuchungshaft. Donnerstag. Fast 30 Jahre nach dem Mord an Manfred Meisel auf Mallorca hoffen die Ermittler auf neue Ansätze. Nach der Ausstrahlung des Falls in der TV-Sendung Aktenzeichen XY International gingen bei der Frankfurter Staatsanwaltschaft bis Mitternacht deutlich mehr als 50 Hinweise ein. Der Mord ist bis heute ungeklärt. Freitag. Die Zahl der Unternehmensinsolvenzen in Deutschland ist im Juli auf den höchsten Stand seit 13 Jahren gestiegen. Das Statistische Bundesamt registrierte fast 2.400 Fälle und damit 8% mehr als im gleichen Monat des Vorjahres.
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1: Die Sache war besprochen und entschieden, dass die Ukraine ein 90 Milliarden Euro Darlehen von der EU bekommen sollte, um sie in der Abwehr gegen Russland zu unterstützen. Dann gab es Streit über eine kaputte Ölpipeline und Ungarn unter Viktor Orban hat Anfang des Jahres ein Veto eingelegt. In Ungarn regiert mittlerweile ein neuer Mann und Geld kann an die Ukraine ausgezahlt werden. Die EU-Kommission hat heute 1,24 Milliarden Euro im Rahmen der Verteidigungskomponente des 90 Milliarden Unterstützungsdarlehens für die Ukraine ausgezahlt. Die Mittel decken Drohnen, Drohnenabfangjäger, Drohnenmunition und Raketen ab, die von ukrainischen Einrichtungen hergestellt werden. Das Darlehen zur Unterstützung der Ukraine ist für verschiedene Bereiche gedacht. Zwei Drittel für die Verteidigung, ein Drittel für Haushaltshilfen im Zeitraum 2026 bis 2027, so der Kommissionssprecher. In den kommenden Wochen sind weitere Auszahlungen an die Ukraine geplant. Mehr Details gibt's auch auf euronetplus.de.
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4: Mit Gisela Hoff. Die asiatischen Online-Plattformen Shein, Temu und AliExpress verlieren in Deutschland deutlich an Geschäft. Im dritten Quartal sanken ihre gemeinsamen Erlöse im Vergleich zum Vorjahreszeitraum um fast 36% auf 566 Millionen Euro, wie der Brancheverband mitteilte. Als einen Grund nennt der Verband höhere Kosten für Kleinsendungen aus Drittstaaten, die besonders günstige Produkte belasten. Und nun der Blick auf die wichtigsten Meldungen der Woche. Montag. Für die Warenhauskette Galleria ist nun offiziell ein vorläufiges Insolvenzverfahren eingeleitet worden. Es ist bereits das vierte Insolvenzverfahren innerhalb von 6 Jahren. Der Betrieb in den 83 Filialen soll zunächst weitergehen. Über mögliche Schließungen ist noch nicht entschieden. Dienstag. Das Landgericht Braunschweig hat über zusätzliche Schmerzensgeldforderungen von 30 Hinterbliebenen des Germanwings-Absturzes entschieden. Sie verlangten von der Bundesrepublik jeweils bis zu 110.000 Euro und machten eine aus ihrer Sicht unzureichende Kontrolle der Flugtauglichkeit des damaligen Co-Piloten verantwortlich.
5: Das Gericht hatte bereits zu Prozessbeginn Zweifel an den Erfolgsaussichten der Klage geäußert und auf mögliche Ansprüche gegen die Fluggesellschaft verwiesen. Bei dem Absturz am 24. März 2015 waren auf dem Flug von Barcelona nach Düsseldorf alle 150 Menschen an Bord ums Leben gekommen. Der psychisch kranke Co-Pilot hatte die Maschine nach den Ermittlungen absichtlich gegen einen Berg gesteuert.
4: Mittwoch. Gegen den früheren BND-Präsidenten August Hanning ist Untersuchungshaft erlassen worden. Die Bundesanwaltschaft wirft Hanning unter anderem geheimdienstliche Agententätigkeit, landesverräterischer Ausspähung und versuchten Landesverrat vor. Sein ehemaliger BND-Büroleiter sitzt bereits wegen des Verdachts der Beihilfe in Untersuchungshaft. Donnerstag. Fast 30 Jahre nach dem Mord an Manfred Meisel auf Mallorca hoffen die Ermittler auf neue Ansätze. Nach der Ausstrahlung des Falls in der TV-Sendung Aktenzeichen XY International gingen bei der Frankfurter Staatsanwaltschaft bis Mitternacht deutlich mehr als 50 Hinweise ein. Der Mord ist bis heute ungeklärt. Freitag. Die Zahl der Unternehmensinsolvenzen in Deutschland ist im Juli auf den höchsten Stand seit 13 Jahren gestiegen. Das Statistische Bundesamt registrierte fast 2.400 Fälle und damit 8% mehr als im gleichen Monat des Vorjahres.
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4: Mit Gisela Hoff. Die asiatischen Online-Plattformen Shein, Temu und AliExpress verlieren in Deutschland deutlich an Geschäft. Im dritten Quartal sanken ihre gemeinsamen Erlöse im Vergleich zum Vorjahreszeitraum um fast 36% auf 566 Millionen Euro, wie der Brancheverband mitteilte. Als einen Grund nennt der Verband höhere Kosten für Kleinsendungen aus Drittstaaten, die besonders günstige Produkte belasten. Und nun der Blick auf die wichtigsten Meldungen der Woche. Montag. Für die Warenhauskette Galleria ist nun offiziell ein vorläufiges Insolvenzverfahren eingeleitet worden. Es ist bereits das vierte Insolvenzverfahren innerhalb von 6 Jahren. Der Betrieb in den 83 Filialen soll zunächst weitergehen. Über mögliche Schließungen ist noch nicht entschieden. Dienstag. Das Landgericht Braunschweig hat über zusätzliche Schmerzensgeldforderungen von 30 Hinterbliebenen des Germanwings-Absturzes entschieden. Sie verlangten von der Bundesrepublik jeweils bis zu 110.000 Euro und machten eine aus ihrer Sicht unzureichende Kontrolle der Flugtauglichkeit des damaligen Co-Piloten verantwortlich.
5: Das Gericht hatte bereits zu Prozessbeginn Zweifel an den Erfolgsaussichten der Klage geäußert und auf mögliche Ansprüche gegen die Fluggesellschaft verwiesen. Bei dem Absturz am 24. März 2015 waren auf dem Flug von Barcelona nach Düsseldorf alle 150 Menschen an Bord ums Leben gekommen. Der psychisch kranke Co-Pilot hatte die Maschine nach den Ermittlungen absichtlich gegen einen Berg gesteuert.
4: Mittwoch. Gegen den früheren BND-Präsidenten August Hanning ist Untersuchungshaft erlassen worden. Die Bundesanwaltschaft wirft Hanning unter anderem geheimdienstliche Agententätigkeit, landesverräterische Ausspähung und versuchten Landesverrat vor. Sein ehemaliger BND-Büroleiter sitzt bereits wegen des Verdachts der Beihilfe in Untersuchungshaft. Donnerstag. Fast 30 Jahre nach dem Mord an Manfred Meisel auf Mallorca hoffen die Ermittler auf neue Ansätze. Nach der Ausstrahlung des Falls in der TV-Sendung Aktenzeichen XY International gingen bei der Frankfurter Staatsanwaltschaft bis Mitternacht deutlich mehr als 50 Hinweise ein. Der Mord ist bis heute ungeklärt. Freitag. Die Zahl der Unternehmensinsolvenzen in Deutschland ist im Juli auf den höchsten Stand seit 13 Jahren gestiegen. Das Statistische Bundesamt registrierte fast 2.400 Fälle und damit 8% mehr als im gleichen Monat des Vorjahres.
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1: Die Sache war besprochen und entschieden, dass die Ukraine ein 90 Milliarden Euro Darlehen von der EU bekommen sollte, um sie in der Abwehr gegen Russland zu unterstützen. Dann gab es Streit über eine kaputte Ölpipeline und Ungarn unter Viktor Orban hat Anfang des Jahres ein Veto eingelegt. In Ungarn regiert mittlerweile ein neuer Mann und Geld kann an die Ukraine ausgezahlt werden. Die EU-Kommission hat heute 1,24 Milliarden Euro im Rahmen der Verteidigungskomponente des 90 Milliarden Unterstützungsdarlehens für die Ukraine ausgezahlt. Die Mittel decken Drohnen, Drohnenabfangjäger, Drohnenmunition und Raketen ab, die von ukrainischen Einrichtungen hergestellt werden. Das Darlehen zur Unterstützung der Ukraine ist für verschiedene Bereiche gedacht. Zwei Drittel für die Verteidigung, ein Drittel für Haushaltshilfen im Zeitraum 2026 bis 2027, so der Kommissionssprecher. In den kommenden Wochen sind weitere Auszahlungen an die Ukraine geplant. Mehr Details gibt's auch auf euranetplus.de.
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4: Mit Gisela Hoff. Die asiatischen Online-Plattformen Shein, Temu und AliExpress verlieren in Deutschland deutlich an Geschäft. Im dritten Quartal sanken ihre gemeinsamen Erlöse im Vergleich zum Vorjahreszeitraum um fast 36% auf 566 Millionen Euro, wie der Brancheverband mitteilte. Als einen Grund nennt der Verband höhere Kosten für Kleinsendungen aus Drittstaaten, die besonders günstige Produkte belasten. Und nun der Blick auf die wichtigsten Meldungen der Woche. Montag. Für die Warenhauskette Galleria ist nun offiziell ein vorläufiges Insolvenzverfahren eingeleitet worden. Es ist bereits das vierte Insolvenzverfahren innerhalb von 6 Jahren. Der Betrieb in den 83 Filialen soll zunächst weitergehen. Über mögliche Schließungen ist noch nicht entschieden. Dienstag. Das Landgericht Braunschweig hat über zusätzliche Schmerzensgeldforderungen von 30 Hinterbliebenen des Germanwings-Absturzes entschieden. Sie verlangten von der Bundesrepublik jeweils bis zu 110.000 Euro und machten eine aus ihrer Sicht unzureichende Kontrolle der Flugtauglichkeit des damaligen Co-Piloten verantwortlich.
5: Das Gericht hatte bereits zu Prozessbeginn Zweifel an den Erfolgsaussichten der Klage geäußert und auf mögliche Ansprüche gegen die Fluggesellschaft verwiesen. Bei dem Absturz am 24. März 2015 waren auf dem Flug von Barcelona nach Düsseldorf alle 150 Menschen an Bord ums Leben gekommen. Der psychisch kranke Co-Pilot hatte die Maschine nach den Ermittlungen absichtlich gegen einen Berg gesteuert.
4: Mittwoch. Gegen den früheren BND-Präsidenten August Hanning ist Untersuchungshaft erlassen worden. Die Bundesanwaltschaft wirft Hanning unter anderem geheimdienstliche Agententätigkeit, landesverräterische Ausspähung und versuchten Landesverrat vor. Sein ehemaliger BND-Büroleiter sitzt bereits wegen des Verdachts der Beihilfe in Untersuchungshaft. Donnerstag. Fast 30 Jahre nach dem Mord an Manfred Meisel auf Mallorca hoffen die Ermittler auf neue Ansätze. Nach der Ausstrahlung des Falls in der TV-Sendung Aktenzeichen XY International gingen bei der Frankfurter Staatsanwaltschaft bis Mitternacht deutlich mehr als 50 Hinweise ein. Der Mord ist bis heute ungeklärt. Freitag. Die Zahl der Unternehmensinsolvenzen in Deutschland ist im Juli auf den höchsten Stand seit 13 Jahren gestiegen. Das Statistische Bundesamt registrierte fast 2.400 Fälle und damit 8% mehr als im gleichen Monat des Vorjahres.
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1: Heute ist Samstag, der 10. Oktober 2026 und hier kommt bei Mix Radio Gran Canaria der Wochenrückblick. Montag. Pedro Sanchez kündigt vorgezogene Neuwahlen für den 29. November an. Ministerpräsident Pedro Sanchez kündigte am Montag in einer Erklärung im Moncloa-Palast vorgezogene Neuwahlen für den 29. November an. Zuvor hatte er König Felipe über seine Entscheidung informiert. Ausgelöst wurden die Neuwahlen durch das Scheitern der beiden Dekrete zur Wohnungsproblematik im Kongress am Freitag. PP, Vox und Runz stimmten dagegen.
2: Dienstag. 8 Familien in Las Palmas von Zwangsräumung bedroht. 8 Familien in Las Palmas de Gran Canaria droht erneut die Zwangsräumung aus Wohnungen der staatlichen Gesellschaft Sareb. Die Initiative de Regio Altejo rief für Mittwoch, den 7. Oktober um 8 Uhr zu einer Protestaktion in der Nicolás Estavenés Straße auf. Die Räumungen waren für 10 Uhr angesetzt. Die Organisation kritisiert, dass eine frühere Zusage von Sareb für eine soziale Lösung nicht umgesetzt worden sei. Sie fordert bezahlbaren Wohnraum und ein Eingreifen der Behörden. Die Initiative will die Räumungen verhindern und kündigt weitere Aktionen gegen Zwangsräumungen an.
1: Mittwoch. Operation Incubus. Angeklagten drohen hohe Haftstrafen. Den beiden Hauptverdächtigen Rino und José Luis drohen nach dem aktuellen Ermittlungsstand theoretische Haftstrafen von bis zu 48 bzw. knapp 73 Jahren. Ihnen werden unter anderem sexuelle Straftaten gegenüber Minderjährigen, Kinderprostitution und Drogenhandel vorgeworfen. Die genannten Strafen sind bisher nur mögliche Strafrahmen und keine Urteile. Nach Abschluss der Ermittlungen wird die Staatsanwaltschaft Anklage erheben. Anschließend entscheidet das Provinzgericht von Las Palmas über den Prozess und die tatsächlichen Strafen.
2: Donnerstag. Ärzte auf den Kanaren kündigen unbefristeten Streik an. Die Ärztegewerkschaft der Kanaren und SEMCA haben ab dem 16. Oktober einen unbefristeten Streik angekündigt. Sie kritisieren ausbleibende Verbesserungen bei Gehältern, Arbeitszeiten und beruflicher Mitbestimmung. Rund 75% des medizinischen Personals unterstützen die Mobilisierung. Der Streik könnte Termine, Untersuchungen und Behandlungen beeinträchtigen. Die Gewerkschaften fordern unter anderem höhere Zuschläge und eine bessere Bezahlung von Bereitschaftsdiensten. Gleichzeitig halten sie eine Einigung mit dem Gesundheitsministerium weiterhin für möglich.
1: Freitag. Proteste nach tödlichen Arbeitsunfall in Sardinetas. Gewerkschaftsvertreter haben vor dem dieser Hauptsitz in Las Palmas erneut Aufklärung zum Tod von Nico Rodriguez gefordert. Er starb am 5. August bei einem Arbeitsunfall im Industriegebiet Sardinetas. 2 Monate nach dem Vorfall kritisieren die Vertreter das anhaltende Schweigen und verlangen eine klare Erklärung der Umstehenden. Das war der Wochenrückblick hier auf Mixradio Gran Canaria. Den könnt ihr immer nachlesen auf unserer Website unter mixradio.eu/lokalnachrichten.

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2: Im Studio Gisela Hoff. Nach dem ergebnislosen Gespräch mit dem russischen Außenminister Lavrov in New York kündigt Deutschlands Außenminister Johann Wadephul einen härteren Kurs gegenüber Moskau an. Anlass sind die jüngsten schweren russischen Angriffe auf die Ukraine, bei denen zahlreiche Zivilisten ums Leben kamen. Der CDU-Politiker verurteilte das Vorgehen Russlands scharf und stellte umfangreiche Sanktionen in Aussicht. Eine große Mehrheit der Menschen in Deutschland wünscht sich mehr Unabhängigkeit von Energie aus dem Ausland. In einer repräsentativen Umfrage für den Ökostromanbieter Green Planet Energy hielten 88% der Befragten dieses Ziel für wichtig. Fast zwei Drittel bezeichneten es sogar als sehr wichtig. Die Ergebnisse fallen in eine Zeit hoher Strom- und Heizkosten sowie stark gestiegener Spritpreise. Der Bund stellt mehr Geld für den Bau energieeffizienter Wohnungen bereit. Bauministerin Verena Huberts begründet die Aufstockung mit der stark gestiegenen Nachfrage nach der Förderung. Das ursprünglich vorgesehene Budget von 800 Millionen Euro wäre sonst noch vor Jahresende aufgebraucht gewesen. Nach Angaben des Ministeriums sind durch das Programm seit dem vergangenen Jahr rund 52.100 bereits genehmigte, aber zunächst nicht gebaute Wohnungen wieder in die Umsetzung gekommen. Porsche hat in den ersten 9 Monaten weltweit deutlich weniger Fahrzeuge verkauft als im Vorjahreszeitraum. Die VW-Tochter setzte nach eigenen Angaben fast 179.000 Autos ab, ein Minus von 16%. Als Gründe nennt der Sportwagenbauer die schwierige Marktlage vor allem in China und Nordamerika. Auf umfangreiche Rabattaktionen will das Unternehmen nach eigener Aussage nicht setzen, sondern Angebot und Nachfrage gezielt aufeinander abstimmen. Die asiatischen Online-Plattformen Shein, Temu und AliExpress verlieren in Deutschland deutlich an Geschäft. Im dritten Quartal sanken ihre gemeinsamen Erlöse im Vergleich zum Vorjahreszeitraum um fast 36% auf 566 Millionen Euro, wie der Brancheverband mitteilte. Als einen Grund nennt der Verband höhere Kosten für Kleinsendungen aus Drittstaaten, die besonders günstige Produkte belasten.

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3: Einen wunderschönen guten Morgen, guten Mittag, guten Tag hier auf Mixradio 101.104.8. Der Mittag mit eurem lieben René und heute haben wir das Special Viking Music, Wikinger-Musik. So richtig geil gemachte Wikinger-Musik. Man weiß ja mittlerweile schon nicht, ob es KI ist, es ist nicht KI, es ist Originalsänger, es ist es nicht, es ist egal, es ist geil. Ich find's mega und deshalb habe ich mir gedacht, heute gibt's einfach mal 2 Stunden komplett Viking Music. Natürlich haben wir noch die Postillon, Helga Marianne, wir haben den Wochenrückblick der Insel-News der letzten 5 Tage, haben wir auch mitgebracht. Da ist der Melvin wieder am Start und da freue ich mich drauf. Und ja, was soll ich groß sagen, Leute, wir fangen jetzt einfach mal an, wenn sich einer nicht vorstellen kann, was es ist oder so, einfach mal reinhören.

0: Und euer Eindruck? Ja, den einen magst, der andere vielleicht nicht, aber ich finde es einfach mal was ganz anderes. Mal was ganz, ganz anderes. So, zwei Songs habe ich noch für euch. Dann gibt es ein bisschen Werbung und auch Werbung zum Oktoberfest Maspalomas. Gestern hatten wir den Arno und die Bärbel schon im Studio von 11 bis 12 Uhr. Die haben schon ein bisschen berichtet, aber ich weiß, nächste Woche Mittwoch werden sie nochmal da sein. Wer noch ein paar Infos braucht, der muss dann einfach einschalten.
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2: Also, wenn ihr auf der Insel seid und ihr habt nichts vor, merkt euch den 16. bis 18. nächstes Wochenende. 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
3: Auch die Weltgesundheitsorganisation warnt schließlich nicht umsonst vor der Todesfalle Rosenkohl. Man kann es nicht oft genug betonen. Oh, ich höre gerade, dass der Bundesverband der Einbrecher in diesen Minuten eine Pressekonferenz zum Thema Bargeld im Haushalt gibt. Wir schalten deshalb einmal direkt nach Bochum.
4: Maske. Ja, ich würde an dieser Stelle einfach schon mal anfangen, sehr verehrte Damen. Entschuldigung, können wir meine Stimme ein wenig verfremden?
5: Hallo, Test, hallo. Ja, das sollte reichen, vielen Dank. Ja, guten Tag, meine Damen und Herren. Mein Name ist Bruno Griebel. Ich bin der Vorsitzende des Bundesverbandes der Einbrecher, kurz BDE. Und da ist er. Das ist mein Kollege Lutz Kerch.
6: Guten Tag.
5: Und Paul Pog, mein Kollege Paul Pog zu meiner Rechten. Ja, in Zeiten von Krieg und Inflation und allgemeiner Unsicherheit fragen sich viele Menschen, wie viel Bargeld sie im Notfall zu Hause lagern sollen. Und deshalb möchten wir vom Bundesverband der Einbrecher eine Empfehlung abgeben, die da lautet: mindestens 3.000 Euro, gerne aber auch 10.000 Euro, offen einsehbar in unmittelbarer Haustürnähe aufzubewahren, wo sie im Notfall direkt darauf zugreifen können.
6: Genau. Außerdem raten wir wirklich dringend davon ab, Tresore oder ähnliche ausgefeilte Verstecke zu verwenden für Geld oder andere Wertgegenstände, denn Sie wissen es selber, Tresorkombination hat man schnell leider vergessen oder den Schlüssel hat man leider schnell verlegt, dann findet man ihn nicht wieder. Das muss nicht sein, das muss wirklich nicht sein.
5: Verstecke findet man oft nicht wieder und deswegen einfach direkt das Geld am Eingangsbereich ablegen. Und wir raten außerdem dringend dazu, Ihre Haustür dauerhaft unverschlossen zu lassen, denn nur so können Sie im Katastrophenfall schnell mit dem Geld die Wohnung oder das Haus verlassen. Ja, und das war es im Grunde genommen auch schon. Irgendwelche Fragen?
7: Hallo, hier.
5: Bitte.
7: Dankeschön. Gibt es denn eine maximale Menge an Bargeld, die man zu Hause haben sollte? Vielen Dank.
5: Ja, wissen Sie, nach oben hin gibt es eigentlich kein Limit. Also im Gegenteil, wer sich wirklich umfassend vor einem, sagen wir mal, Ausfall des Bankensystems schützen will, der bewahrt sein gesamtes Erspartes zu Hause auf.
8: Genau.
5: Ja. Weitere Fragen?
9: Die Dame?
10: Ja, hallo. Was ist denn zum Beispiel mit Schmuck? Ich habe ja total viel teuren Schmuck geerbt.
5: Ja, zu dem Thema würden wir gerne in der kommenden Woche eine separate Empfehlung abgeben. Ich kann Ihnen aber ansonsten anbieten, dass Sie uns ja nach der Pressekonferenz einmal Ihre Adresse notieren und dann würde ein Kollege sich mit Ihnen auseinandersetzen und vorbeigehen.
6: Genau, ich komme gleich nochmal zu Ihnen.
5: Genau. Ja, wir müssen dann auch weiter. Wir wünschen Ihnen einen schönen Tag und wir danken für Ihre Aufmerksamkeit. Vielen Dank.
9: Genau. Danke. Ja, klar, Foto.
3: Interessante Information. Auch ich habe heute jede Menge gelernt und werde künftig nicht mehr den Fehler machen, mein Vermögen einer Bank anzuvertrauen. Gut, dass es Verbände wie den BDE gibt.

0: Ja, ihr Lieben, was soll ich euch sagen? Da habe ich ihn wieder, unser Melvin. Melvin ist wieder da und er bringt uns den Wochenrückblick mit der Inselnews der letzten 5 Tage. Viel Spaß dabei und gut zuhören. Danach geht's weiter mit Viking Music.
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2: Heute ist Samstag, der 10. Oktober 2026 und hier kommt bei Mix Radio Gran Canaria der Wochenrückblick. Montag. Pedro Sanchez kündigt vorgezogene Neuwahlen für den 29. November an. Ministerpräsident Pedro Sanchez kündigte am Montag in einer Erklärung im Moncloa-Palast vorgezogene Neuwahlen für den 29. November an. Zuvor hatte er König Felipe über seine Entscheidung informiert. Ausgelöst wurden die Neuwahlen durch das Scheitern der beiden Dekrete zur Wohnungsproblematik im Kongress am Freitag. PP, Vox und Runz stimmten dagegen.
3: Dienstag. 8 Familien in Las Palmas von Zwangsräumung bedroht. 8 Familien in Las Palmas de Gran Canaria droht erneut die Zwangsräumung aus Wohnungen der staatlichen Gesellschaft Sareb. Die Initiative Derecho al Techo rief für Mittwoch, den 7. Oktober um 8 Uhr zu einer Protestaktion in der Nicolás Estavenés Straße auf. Die Räumungen waren für 10 Uhr angesetzt. Die Organisation kritisiert, dass eine frühere Zusage von Sareb für eine soziale Lösung nicht umgesetzt worden sei. Sie fordert bezahlbaren Wohnraum und ein Eingreifen der Behörden. Die Initiative will die Räumungen verhindern und kündigt weitere Aktionen gegen Zwangsräumungen an.
2: Mittwoch. Operation Incubus. Angeklagten drohen hohe Haftstrafen. Den beiden Hauptverdächtigen Rino und José Luis drohen nach dem aktuellen Ermittlungsstand theoretische Haftstrafen von bis zu 48 bzw. knapp 73 Jahren. Ihnen werden unter anderem sexuelle Straftaten gegenüber Minderjährigen, Kinderprostitution und Drogenhandel vorgeworfen. Die genannten Strafen sind bisher nur mögliche Strafrahmen und keine Urteile. Nach Abschluss der Ermittlungen wird die Staatsanwaltschaft Anklage erheben. Anschließend entscheidet das Provinzgericht von Las Palmas über den Prozess und die tatsächlichen Strafen.
3: Donnerstag. Ärzte auf den Kanaren kündigen unbefristeten Streik an. Die Ärztegewerkschaft der Kanaren und SEMCA haben ab dem 16. Oktober einen unbefristeten Streik angekündigt. Sie kritisieren ausbleibende Verbesserungen bei Gehältern, Arbeitszeiten und beruflicher Mitbestimmung. Rund 75% des medizinischen Personals unterstützen die Mobilisierung. Der Streik könnte Termine, Untersuchungen und Behandlungen beeinträchtigen. Die Gewerkschaften fordern unter anderem höhere Zuschläge und eine bessere Bezahlung von Bereitschaftsdiensten. Gleichzeitig halten sie eine Einigung mit dem Gesundheitsministerium weiterhin für möglich.
2: Freitag. Proteste nach tödlichen Arbeitsunfall in Sardinetas. Gewerkschaftsvertreter haben vor dem dieser Hauptsitz in Las Palmas erneut Aufklärung zum Tod von Nico Rodriguez gefordert. Er starb am 5. August bei einem Arbeitsunfall im Industriegebiet Sardinetas. 2 Monate nach dem Vorfall kritisieren die Vertreter das anhaltende Schweigen und verlangen eine klare Erklärung der Umstehenden. Das war der Wochenrückblick hier auf Mixradio Gran Canaria. Den könnt ihr immer nachlesen auf unserer Website unter mixradio.eu/lokalnachricht.
0: Und habt euer Input gekriegt der letzten 5 Tage. Wochenrückblick, ihr Lieben. Wenn ihr die Infobox oder die Inselnews lesen wollt, Entschuldigung, dann könnt ihr die natürlich auf www.mixradio.eu nachlesen. Dort gibt's natürlich dann zusätzlich noch einen Webbutton, wo ihr uns weltweit hören könnt. In den sozialen Medien sind wir vertreten auf Facebook Mix Radio Gran Canaria New Generation und auf Instagram mixradio_fm. Und wer ein bisschen Beklopptes haben will, geht einfach auf TikTok, gibt Rumpelrene ein und dann habt ihr mich direkt vor Ort mit meinen verwirrten Dingen. So, weiter geht's mit ein bisschen Musik, dann die Werbung und dann bin ich gleich wieder da.
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Ihr Hübschen, ihr wisst Bescheid, jetzt ist wieder Weltretten angesagt. Muss nur noch kurz die Welt retten, danach fliege ich zu dir. Ja, was soll ich sagen? Ich bin in der zweiten Stunde wieder da. Bleibt dran, die News gibt's gleich, noch ein bisschen Musik und dann hören wir uns gleich.

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4: Im Studio Gisela Hoff. Nach dem ergebnislosen Gespräch mit dem russischen Außenminister Lavrov in New York kündigt Deutschlands Außenminister Johann Wadephul einen härteren Kurs gegenüber Moskau an. Anlass sind die jüngsten schweren russischen Angriffe auf die Ukraine, bei denen zahlreiche Zivilisten ums Leben kamen. Der CDU-Politiker verurteilte das Vorgehen Russlands scharf und stellte umfangreiche Sanktionen in Aussicht. Eine große Mehrheit der Menschen in Deutschland wünscht sich mehr Unabhängigkeit von Energie aus dem Ausland. In einer repräsentativen Umfrage für den Ökostromanbieter Green Planet Energy hielten 88% der Befragten dieses Ziel für wichtig. Fast zwei Drittel bezeichneten es sogar als sehr wichtig. Die Ergebnisse fallen in eine Zeit hoher Strom- und Heizkosten sowie stark gestiegener Spritpreise. Der Bund stellt mehr Geld für den Bau energieeffizienter Wohnungen bereit. Bauministerin Verena Huberts begründet die Aufstockung mit der stark gestiegenen Nachfrage nach der Förderung. Das ursprünglich vorgesehene Budget von 800 Millionen Euro wäre sonst noch vor Jahresende aufgebraucht gewesen. Nach Angaben des Ministeriums sind durch das Programm seit dem vergangenen Jahr rund 52.100 bereits genehmigte, aber zunächst nicht gebaute Wohnungen wieder in die Umsetzung gekommen. Porsche hat in den ersten 9 Monaten weltweit deutlich weniger Fahrzeuge verkauft als im Vorjahreszeitraum. Die VW-Tochter setzte nach eigenen Angaben fast 179.000 Autos ab, ein Minus von 16%. Als Gründe nennt der Sportwagenbauer die schwierige Marktlage vor allem in China und Nordamerika. Auf umfangreiche Rabattaktionen will das Unternehmen nach eigener Aussage nicht setzen, sondern Angebot und Nachfrage gezielt aufeinander abstimmen. Die asiatischen Online-Plattformen Shein, Temu und AliExpress verlieren in Deutschland deutlich an Geschäft. Im dritten Quartal sanken ihre gemeinsamen Erlöse im Vergleich zum Vorjahreszeitraum um fast 36% auf 566 Millionen Euro, wie der Brancheverband mitteilte. Als einen Grund nennt der Verband höhere Kosten für Kleinsendungen aus Drittstaaten, die besonders günstige Produkte belasten.
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8: Wow, wow, wow. Ich bin wieder zurück in der zweiten Stunde. Jetzt habe ich mal geschaut, was ist oder wo stammt die Wikingermusik überhaupt her. Echte Musik aus der Wikingerzeit, das war in der Zeit 793 bis 1066 nach Christus, ist nicht überliefert. Da die damalige nordische Kultur ihre Musik und Gesänge nur mündlich weitergab und keine Notenschriften nutzte. Was wir über die Klänge der Wikinger wissen, eine Überlieferung. Es gibt kaum archäologische Funde von echten Instrumenten aus dieser Zeit. Man fand vereinzelt Knochenflöten zum Beispiel in Birka, Holzpanflöten oder Reste von Leiern. Das einzig bekannte frühe Musikstück aus dem skandinavischen Raum ist ein kleiner Gesang aus dem mittelalterlichen Manuskript Codex Rhenicus um 1300. Ich träumte. Vermutete Instrumente. Genutzt wurden vermutlich einfache Satin-Instrumente wie germanisch-skandinavische Leiern, Knochenflöten, Rahmentrommeln sowie Signal- und Blashörner bzw. Luren. Funktion im Alltag, Gesang und Rhythmus begleiteten vor allem Rituale, Feste, Schlachten und die mündlich vorgetragenen Heldengeschichten und Epen der Skladen, Dichter und Sänger. Und woher stammt die heutige bekannte Wikingermusik? Was wir heute als typische Wikingermusik hören, zum Beispiel in Serien Vikings oder in Bands wie Vardruna, Heilung oder Viking Metal, ist eine moderne Rekonstruktion und künstlerische Fantasie. Da gibt's einmal Nordic Folk und Neofolk, Viking Metal und Romantisierung. Tja, Leute, interessant.

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2: Was jetzt weitergeht, das weiß hier gerade noch niemand.
3: Danke für Ihre Einschätzung. Besorgniserregend. Hoffen wir, dass Luxemburg nicht weiter expandieren will. Zu einem anderen Thema. Schon lange haben Wirtschaftsverbände gewarnt, dass Lohnzahlungen an Arbeitnehmer den deutschen Unternehmen jährlich erhebliche Schäden zufügen. Jetzt liegen erstmals konkrete Zahlen vor. Ann Ruthäuser mit einem erschütternden Bericht.
4: Die meisten von uns freuen sich, wenn regelmäßig das Gehalt aufs eigene Konto überwiesen wird. Nicht so Harald Glockner vom Institut für Wirtschaftsökonomie in Wiesbaden. Der angestellte Wissenschaftler hat herausgefunden, dass Löhne und Gehälter zu enormen finanziellen Einbußen für die Firmen führen.
5: Tja, also da blickt man schon mit anderen Augen auf so eine Gehaltsabrechnung, muss ich ganz ehrlich sagen.
4: In einer groß angelegten Studie hat Glockner mit seinem Team mehr als 3000 Betriebe und Unternehmen befragt. Die Ergebnisse sind alarmierend.
5: Ja, also wenn man sich die letzten Jahre so anschaut, dann merkt man, die Lohnkosten, die machen im Schnitt etwa 2/3 der Unternehmenskosten aus. Man kann sich kaum vorstellen, was für Gewinne die Unternehmen machen würden, wenn es diese Posten einfach nicht geben würde.
4: Und das ist nicht der einzige erschreckende Befund der Wissenschaftler.
5: Wir haben ja auch Beschäftigte befragt. Und vielen ist gar nicht klar, was für gewaltige Löcher die Gehaltszahlungen in die Bilanzen der Arbeitgeber reißen. Also auch was für Opfer die Firmen bringen, damit die Leute in Lohn und Brot stehen.
4: Letztendlich gefährden die Angestellten laut der Studie damit auch ihren eigenen Arbeitsplatz.
5: Ja, ich sehe da mein eigenes Verhalten jetzt auch viel kritischer. Wahnsinn, was ich auch all die Jahre meinem Arbeitgeber angetan habe.
3: Nicht nur Arbeitgeber leiden unter den Lohnzahlungen, auch Aktionäre sind betroffen. Das Klima des Egoismus macht es vielen Firmen schwer, auch nur die allernötigsten Rekordrenditen auszuschütten.
6: Ja, das war der Postillon. Leute, ich wollte mal ganz kurz was sagen. Wenn ihr natürlich mich mal wieder live sehen wollt, dann habt ihr die Chance, am Sonntag im Café Mozart 2 zwischen 14 und 15 Uhr mich zu begutachten. Also wenn ihr Lust habt, nach dem Frühschoppen, der von 10 bis 14 Uhr geht, bin ich dann von 14 bis 15 Uhr da und werde für euch musikalisch ein bisschen Gas geben. So, und jetzt machen wir einfach weiter mit Musik.
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1: Ja, jetzt haben wir gleich Helga Marianne und Helga findet die heutige Musik ganz komisch. Ich weiß nicht, ob sie dann die Wikinger-Musik schon mal gehört hat. Vielleicht ist das ja was für die. Haben wir gleich und natürlich noch Musik. Und dann gibt's ein bisschen Werbung.

0: Bist du da, Helga?
1: Ja, was ist denn los?
0: Boah, also, ich hab da so einen Song entdeckt.
1: Ein Song?
0: So was Schönes.
1: Wie heißt der Song? Weißt du nicht?
0: Der ist auf Englisch.
1: So was hörst du?
0: Ja.
1: Das ist doch Hottentottenmusik.
0: Nee, also der Rhythmus und die Melodie.
1: Sing doch mal.
0: Was?
1: Versuch doch mal mitzusingen. Vielleicht kenne ich ja die Melodie.
0: Lick a pussy. Lick, licky. Lick it like a lollipop.
1: Nee.
0: Suck it. Swallow. Put it in the mouth.
1: Nee, Marianne, das sagt mir jetzt so erstmal nix.
0: Ich glaub, das Ed Sheeran oder sowas.
1: Ricky Martin vielleicht auch.
0: Könnte auch von ihm sein, ja.
1: Aber Marianne, jetzt mal ganz ehrlich.
0: Was denn?
1: Diese ganze neue Musik, das ist doch nix.
0: Findest du?
1: Auch was du da gerade gesungen hast.
0: Ja.
1: Da versteht man doch kein Wort.
0: Aber die Melodie, die war doch schön.
1: Früher, Marianne. Oh, was gab das da für schöne Musik?
0: Was denn zum Beispiel?
1: Am Tag, als Conny Kramer starb.
0: Das ist doch schrecklich.
1: Wunderschönes Lied. Damals bei Juliane Werding war ich auf dem Konzert.
0: Und wie war's?
1: Nicht so gut.
0: Wieso denn?
1: Nur wegen Conny Kramer. Die ist ja tot.
0: Ach ja, stimmt.
1: Aber Marianne, das war doch noch Musik mit Gefühlen, da schwang doch noch was mit.
0: Ich fühle aber hier, wie hat er, Lick the Pussy finde ich auch gut.
1: Die Flippers, Marianne.
0: Also.
1: Da fühlt man doch noch das.
0: Altersheim?
1: Marianne. Lotusblume.
0: Kenn ich nicht.
1: Das war ein Welthit.
0: Noch nie gehört.
1: Warte.
0: Nee, Helga, jetzt wirklich brauchst du mich noch. Ich

0: Hey, grüß Gott, kennst du das? Also, kannst du, ja, so, also.
1: Die rote Sonne von Barbados, kennst du das?
0: Nee, muss ich jetzt auch nicht hören, also.
1: Die rote Sonne von Barbados, fühl ich und mich scheint sie überall.
0: Okay, okay, die Flippers sind ganz toll, ja, super
1: das
0: toll.
1: Kommt doch noch von Herzen, Marianne.
0: Aber die Musik hat sich doch weiterentwickelt, Helga.
1: Ja, zum Schlechten.
0: Es gibt auch heutzutage tolle Musik.
1: Was ist denn heutzutage bei den Kids so cool und angesagt?
0: Bruce Springsteen.
1: Kenn ich nicht.
0: Der ist ein junger Mann. Der hat auch einen Hit gerade.
1: Welchen?
0: Summer of... wie war das Jahr nochmal?
1: 97.
0: Das kann sein, ja.
1: Summer of 97, das versteht doch keiner.
0: Die jungen Leute schon.
1: Aber was denn mit uns Älteren?
0: Du willst jetzt aber nicht sagen, dass für die ältere Generation musikalisch nicht genug geboten wird in Deutschland, oder?
1: Wo denn, Marianne? Sag mir mal wo.
0: Ungefähr jeden Samstagabend 20.15 Uhr in der ARD mit Florian Silbereisen.
1: Ach.
0: Sommerfeste Volksmusik, Herbstfeste Volksmusik, Winterfeste Volksmusik, Frühlingsfeste Volksmusik.
1: Aber Marianne, heute wird doch Musik nur noch für Geld gemacht.
0: Nee.
1: Wieso sind denn die Lieder heutzutage alle nicht länger als 2 Minuten?
0: Keine Ahnung.
1: Deswegen Spotify.
0: Ja?
1: Wenn die Lieder so kurz sind, dann wiederholen die Leute die Lieder immer wieder. Und dann gibt das mehr Klicks.
0: Oha.
1: Das alles nur noch kommerziell.
0: Aber das war's doch früher auch schon. Und nein, Helga, das, was du jetzt anmachst, war früher... Hör auf, bitte, Helga, nicht nein.

0: dir.
1: Hänger!
0: Morielle, ich muss vorbei, hat Hunger.
1: Was gibt's denn?
0: Hagebuttentee, dazu Schweinebacken mit Kartoffeln.
1: Kenn ich. So Schweinebacken.
0: Hast du jetzt auf einmal was gegen Schweine oder was? Das ist doch ganz normal. So Tiere, sag ich mal. Kann man doch nichts gegen haben.
1: Krieg Knieschmerzen von.
0: Ja, dann gute Besserung.
1: Ja.

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2: Ja, ihr Lieben, das war's dann auch schon wieder mit meiner Sendung hier auf Mixradio 101.1 104.8. Ich bin wieder da nächste Woche Donnerstag und Freitag zum Radiofrühstück von 9 bis 11 Uhr kanadischer Zeit, 10 bis 12 Uhr deutscher Zeit. Ja, und natürlich nicht vergessen, Leute, nächstes Wochenende 16 bis einschließlich 18, Freitag, Samstag, Sonntag, Oktoberfest im Jumbo. Und meine Wenigkeit wird als DJ vertreten sein, jeden Tag. Freitag war es von 23 bis 1 Uhr. Dann haben wir von Samstag von 20 bis 22 Uhr, genau, und dann am Sonntag von 18 bis 19 Uhr. Ihr Lieben, ich wünsche euch was, habt ein schönes Wochenende, wir hören uns nächste Woche. Hasta luego, bye bye, ciao, ciao, euer René.

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5: Im Studio Gisela Hoff. Nach dem ergebnislosen Gespräch mit dem russischen Außenminister Lavrov in New York kündigt Deutschlands Außenminister Johann Wadephul einen härteren Kurs gegenüber Moskau an. Anlass sind die jüngsten schweren russischen Angriffe auf die Ukraine, bei denen zahlreiche Zivilisten ums Leben kamen. Der CDU-Politiker verurteilte das Vorgehen Russlands scharf und stellte umfangreiche Sanktionen in Aussicht. Eine große Mehrheit der Menschen in Deutschland wünscht sich mehr Unabhängigkeit von Energie aus dem Ausland. In einer repräsentativen Umfrage für den Ökostromanbieter Green Planet Energy hielten 88% der Befragten dieses Ziel für wichtig. Fast zwei Drittel bezeichneten es sogar als sehr wichtig. Die Ergebnisse fallen in eine Zeit hoher Strom- und Heizkosten sowie stark gestiegener Spritpreise. Der Bund stellt mehr Geld für den Bau energieeffizienter Wohnungen bereit. Bauministerin Verena Huberts begründet die Aufstockung mit der stark gestiegenen Nachfrage nach der Förderung. Das ursprünglich vorgesehene Budget von 800 Millionen Euro wäre sonst noch vor Jahresende aufgebraucht gewesen. Nach Angaben des Ministeriums sind durch das Programm seit dem vergangenen Jahr rund 52.100 bereits genehmigte, aber zunächst nicht gebaute Wohnungen wieder in die Umsetzung gekommen. Porsche hat in den ersten 9 Monaten weltweit deutlich weniger Fahrzeuge verkauft als im Vorjahreszeitraum. Die VW-Tochter setzte nach eigenen Angaben fast 179.000 Autos ab, ein Minus von 16%. Als Gründe nennt der Sportwagenbauer die schwierige Marktlage vor allem in China und Nordamerika. Auf umfangreiche Rabattaktionen will das Unternehmen nach eigener Aussage nicht setzen, sondern Angebot und Nachfrage gezielt aufeinander abstimmen. Die asiatischen Online-Plattformen Shein, Temu und AliExpress verlieren in Deutschland deutlich an Geschäft. Im dritten Quartal sanken ihre gemeinsamen Erlöse im Vergleich zum Vorjahreszeitraum um fast 36% auf 566 Millionen Euro, wie der Brancheverband mitteilte. Als einen Grund nennt der Verband höhere Kosten für Kleinsendungen aus Drittstaaten, die besonders günstige Produkte belasten.
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wie ernähre ich? Das ist für mich eine Grundsatzfrage. Und ich habe mich für ganzheitliche, nachhaltige, vollwert biodynamische Kost entschieden. Also ich mache da alles selber. Ne? So sieht's aus im Spechthaus. Also ich konfiguriere mein Müsli manuell. Ne? Ich nehme eine Haselnuss oder eine adäquate Hülsenfrucht. Dann zerteile ich die liebevoll mit der Handkante. Ne? Das mache ich mit mehreren Früchten identischer Baureihe. Dann habe ich erstmal so eine Nussmengenge. Und die wird dann angereichert mit Flocken, mit Hirse, mit Kleie, mit Dinkel, mit Wirsing und Asbest. Mit Früchten des Waldes, die ich selber gesammelt habe. Ne? Rinde, Farne, Flechten, Moos, also mehrere Moose, ich weiß gar nicht, was der Plural von Moos, was war, Moses. Gesunde Ernährung ist die Grundlage eines gesunden Lebens. Ich möchte aber auch nicht zu viel versprechen. Mit gesunder Ernährung kann man jetzt nicht alle Krankheiten heilen. Das geht nicht. Man kann damit nicht alle Krankheiten heilen, vor allem nicht die unheilbaren. Schade. Aber man kann gewissen negativen Tendenzen Vorschub leisten. Beispielsweise Übergewicht. Das ist ein Phänomen, das hat wirklich stark zugenommen. Und ich würde fast sagen, es ist eine Volkskrankheit. Man sieht es ja draußen auf der Straße. Ne? Man läuft die Straße lang, dann erkennt man so eine Menschengruppe, dann kommt man langsam näher und dann sieht man, aha, es ist nur einer. Ja, das ist erschreckend. Ich bin wirklich oft zerschüttert, was sich da auf dem Fußweg breit macht. Ne? Da steht wirklich ein Schrank oder auch eine Schränkin. Ja, wobei ein weiblicher Schrank ist ja eher eine Kommode. Ja. Da steht. Also, da steht wirklich ein Fleischsalat in Gummistiefeln. Und ich sage dann immer: Mensch, hier muss man doch was machen. Mit gesunder Ernährung kann man gegensteuern. Auf Fett verzichten. Am besten kein Fett, keine Ballaststoffe, kein Eiweiß, keine Kohlenhydrate, kein Zucker, kein Salz, kein Nichts. Wenn man nichts isst, dann ist man immer auf der sicheren Seite, dann ist nämlich auch völlig egal was. Ne? Da kann man sich den Speiseplan abwechslungsreich gestalten. Da sagt man, Mensch, heute essen wir das nicht und zur Abwechslung verzichten wir morgen darauf. So.

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4: Im Studio Gisela Hoff. Nach dem ergebnislosen Gespräch mit dem russischen Außenminister Lavrov in New York kündigt Deutschlands Außenminister Johann Wadephul einen härteren Kurs gegenüber Moskau an. Anlass sind die jüngsten schweren russischen Angriffe auf die Ukraine, bei denen zahlreiche Zivilisten ums Leben kamen. Der CDU-Politiker verurteilte das Vorgehen Russlands scharf und stellte umfangreiche Sanktionen in Aussicht. Eine große Mehrheit der Menschen in Deutschland wünscht sich mehr Unabhängigkeit von Energie aus dem Ausland. In einer repräsentativen Umfrage für den Ökostromanbieter Green Planet Energy hielten 88% der Befragten dieses Ziel für wichtig. Fast zwei Drittel bezeichneten es sogar als sehr wichtig. Die Ergebnisse fallen in eine Zeit hoher Strom- und Heizkosten sowie stark gestiegener Spritpreise. Der Bund stellt mehr Geld für den Bau energieeffizienter Wohnungen bereit. Bauministerin Verena Huberts begründet die Aufstockung mit der stark gestiegenen Nachfrage nach der Förderung. Das ursprünglich vorgesehene Budget von 800 Millionen Euro wäre sonst noch vor Jahresende aufgebraucht gewesen. Nach Angaben des Ministeriums sind durch das Programm seit dem vergangenen Jahr rund 52.100 bereits genehmigte, aber zunächst nicht gebaute Wohnungen wieder in die Umsetzung gekommen. Porsche hat in den ersten 9 Monaten weltweit deutlich weniger Fahrzeuge verkauft als im Vorjahreszeitraum. Die VW-Tochter setzte nach eigenen Angaben fast 179.000 Autos ab, ein Minus von 16%. Als Gründe nennt der Sportwagenbauer die schwierige Marktlage vor allem in China und Nordamerika. Auf umfangreiche Rabattaktionen will das Unternehmen nach eigener Aussage nicht setzen, sondern Angebot und Nachfrage gezielt aufeinander abstimmen. Die asiatischen Online-Plattformen Shein, Temu und AliExpress verlieren in Deutschland deutlich an Geschäft. Im dritten Quartal sanken ihre gemeinsamen Erlöse im Vergleich zum Vorjahreszeitraum um fast 36% auf 566 Millionen Euro, wie der Brancheverband mitteilte. Als einen Grund nennt der Verband höhere Kosten für Kleinsendungen aus Drittstaaten, die besonders günstige Produkte belasten.
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1: Die Sache war besprochen und entschieden, dass die Ukraine ein 90 Milliarden Euro Darlehen von der EU bekommen sollte, um sie in der Abwehr gegen Russland zu unterstützen. Dann gab es Streit über eine kaputte Ölpipeline und Ungarn unter Viktor Orban hat Anfang des Jahres ein Veto eingelegt. In Ungarn regiert mittlerweile ein neuer Mann und Geld kann an die Ukraine ausgezahlt werden. Die EU-Kommission hat heute 1,24 Milliarden Euro im Rahmen der Verteidigungskomponente des 90 Milliarden Unterstützungsdarlehens für die Ukraine ausgezahlt. Die Mittel decken Drohnen, Drohnenabfangjäger, Drohnenmunition und Raketen ab, die von ukrainischen Einrichtungen hergestellt werden. Das Darlehen zur Unterstützung der Ukraine ist für verschiedene Bereiche gedacht. Zwei Drittel für die Verteidigung, ein Drittel für Haushaltshilfen im Zeitraum 2026 bis 2027, so der Kommissionssprecher. In den kommenden Wochen sind weitere Auszahlungen an die Ukraine geplant. 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
7: Im Studio Gisela Hoff. Nach dem ergebnislosen Gespräch mit dem russischen Außenminister Lavrov in New York kündigt Deutschlands Außenminister Johann Wadephul einen härteren Kurs gegenüber Moskau an. Anlass sind die jüngsten schweren russischen Angriffe auf die Ukraine, bei denen zahlreiche Zivilisten ums Leben kamen. Der CDU-Politiker verurteilte das Vorgehen Russlands scharf und stellte umfangreiche Sanktionen in Aussicht. Eine große Mehrheit der Menschen in Deutschland wünscht sich mehr Unabhängigkeit von Energie aus dem Ausland. In einer repräsentativen Umfrage für den Ökostromanbieter Green Planet Energy hielten 88% der Befragten dieses Ziel für wichtig. Fast zwei Drittel bezeichneten es sogar als sehr wichtig. Die Ergebnisse fallen in eine Zeit hoher Strom- und Heizkosten sowie stark gestiegener Spritpreise. Der Bund stellt mehr Geld für den Bau energieeffizienter Wohnungen bereit. Bauministerin Verena Huberts begründet die Aufstockung mit der stark gestiegenen Nachfrage nach der Förderung. Das ursprünglich vorgesehene Budget von 800 Millionen Euro wäre sonst noch vor Jahresende aufgebraucht gewesen. Nach Angaben des Ministeriums sind durch das Programm seit dem vergangenen Jahr rund 52.100 bereits genehmigte, aber zunächst nicht gebaute Wohnungen wieder in die Umsetzung gekommen. Porsche hat in den ersten 9 Monaten weltweit deutlich weniger Fahrzeuge verkauft als im Vorjahreszeitraum. Die VW-Tochter setzte nach eigenen Angaben fast 179.000 Autos ab, ein Minus von 16%. Als Gründe nennt der Sportwagenbauer die schwierige Marktlage vor allem in China und Nordamerika. Auf umfangreiche Rabattaktionen will das Unternehmen nach eigener Aussage nicht setzen, sondern Angebot und Nachfrage gezielt aufeinander abstimmen. Die asiatischen Online-Plattformen Shein, Temu und AliExpress verlieren in Deutschland deutlich an Geschäft. Im dritten Quartal sanken ihre gemeinsamen Erlöse im Vergleich zum Vorjahreszeitraum um fast 36% auf 566 Millionen Euro, wie der Brancheverband mitteilte. Als einen Grund nennt der Verband höhere Kosten für Kleinsendungen aus Drittstaaten, die besonders günstige Produkte belasten.
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0: Oh, du, ich glaube, ich habe Hexenschuss. Mir tut so der Rücken weh, ich kann kaum laufen.
1: Hm, ich glaube aber nicht, dass das ein Hexenschuss ist.
0: Wieso denn nicht?
1: Na, die schießen nicht auf ihre eigenen Leute.
2: Ah! Julian.

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4: Heute ist Samstag, der 10. Oktober 2026 und hier kommt bei Mix Radio Gran Canaria der Wochenrückblick. Montag. Pedro Sánchez kündigt vorgezogene Neuwahlen für den 29. November an. Ministerpräsident Pedro Sánchez kündigte am Montag in einer Erklärung im Moncloa-Palast vorgezogene Neuwahlen für den 29. November an. Zuvor hatte er König Felipe über seine Entscheidung informiert. Ausgelöst wurden die Neuwahlen durch das Scheitern der beiden Dekrete zur Wohnungsproblematik im Kongress am Freitag. PP, Vox und Runz stimmten dagegen.
5: Dienstag. 8 Familien in Las Palmas von Zwangsräumung bedroht. 8 Familien in Las Palmas de Gran Canaria droht erneut die Zwangsräumung aus Wohnungen der staatlichen Gesellschaft Sareb. Die Initiative Derecho al Techo rief für Mittwoch, den 7. Oktober um 8 Uhr zu einer Protestaktion in der Nicolás Estavenés Straße auf. Die Räumungen waren für 10 Uhr angesetzt. Die Organisation kritisiert, dass eine frühere Zusage von Sareb für eine soziale Lösung nicht umgesetzt worden sei. Sie fordert bezahlbaren Wohnraum und ein Eingreifen der Behörden. Die Initiative will die Räumungen verhindern und kündigt weitere Aktionen gegen Zwangsräumungen an.
4: Mittwoch. Operation in Columbus. Angeklagten drohen hohe Haftstrafen. Den beiden Hauptverdächtigen Rino und José Luis drohen nach dem aktuellen Ermittlungsstand theoretische Haftstrafen von bis zu 48 bzw. knapp 73 Jahren. Ihnen werden unter anderem sexuelle Straftaten gegenüber Minderjährigen, Kinderprostitution und Drogenhandel vorgeworfen. Die genannten Strafen sind bisher nur mögliche Strafrahmen und keine Urteile. Nach Abschluss der Ermittlungen wird die Staatsanwaltschaft Anklage erheben. Anschließend entscheidet das Provinzgericht von Las Palmas über den Prozess und die tatsächlichen Strafen.
5: Donnerstag. Ärzte auf den Kanaren kündigen unbefristeten Streik an. Die Ärztegewerkschaft der Kanaren und SEMCA haben ab dem 16. Oktober einen unbefristeten Streik angekündigt. Sie kritisieren ausbleibende Verbesserungen bei Gehältern, Arbeitszeiten und beruflicher Mitbestimmung. Rund 75% des medizinischen Personals unterstützen die Mobilisierung. Der Streik könnte Termine, Untersuchungen und Behandlungen beeinträchtigen. Die Gewerkschaften fordern unter anderem höhere Zuschläge und eine bessere Bezahlung von Bereitschaftsdiensten. Gleichzeitig halten sie eine Einigung mit dem Gesundheitsministerium weiterhin für möglich.
4: Freitag. Proteste nach tödlichen Arbeitsunfall in Sardinetas. Gewerkschaftsvertreter haben vor dem dieser Hauptsitz in Las Palmas erneut Aufklärung zum Tod von Nico Rodriguez gefordert. Er starb am 5. August bei einem Arbeitsunfall im Industriegebiet Sardinetas. 2 Monate nach dem Vorfall kritisieren die Vertreter das anhaltende Schweigen und verlangen eine klare Erklärung der Umstehenden. Das war der Wochenrückblick hier auf Mixradio Gran Canaria. 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
2: Im Studio Gisela Hoff. Nach dem ergebnislosen Gespräch mit dem russischen Außenminister Lavrov in New York kündigt Deutschlands Außenminister Johann Wadephul einen härteren Kurs gegenüber Moskau an. Anlass sind die jüngsten schweren russischen Angriffe auf die Ukraine, bei denen zahlreiche Zivilisten ums Leben kamen. Der CDU-Politiker verurteilte das Vorgehen Russlands scharf und stellte umfangreiche Sanktionen in Aussicht. Eine große Mehrheit der Menschen in Deutschland wünscht sich mehr Unabhängigkeit von Energie aus dem Ausland. In einer repräsentativen Umfrage für den Ökostromanbieter Green Planet Energy hielten 88% der Befragten dieses Ziel für wichtig. Fast zwei Drittel bezeichneten es sogar als sehr wichtig. Die Ergebnisse fallen in eine Zeit hoher Strom- und Heizkosten sowie stark gestiegener Spritpreise. Der Bund stellt mehr Geld für den Bau energieeffizienter Wohnungen bereit. Bauministerin Verena Huberts begründet die Aufstockung mit der stark gestiegenen Nachfrage nach der Förderung. Das ursprünglich vorgesehene Budget von 800 Millionen Euro wäre sonst noch vor Jahresende aufgebraucht gewesen. Nach Angaben des Ministeriums sind durch das Programm seit dem vergangenen Jahr rund 52.100 bereits genehmigte, aber zunächst nicht gebaute Wohnungen wieder in die Umsetzung gekommen. Porsche hat in den ersten 9 Monaten weltweit deutlich weniger Fahrzeuge verkauft als im Vorjahreszeitraum. Die VW-Tochter setzte nach eigenen Angaben fast 179.000 Autos ab, ein Minus von 16%. Als Gründe nennt der Sportwagenbauer die schwierige Marktlage vor allem in China und Nordamerika. Auf umfangreiche Rabattaktionen will das Unternehmen nach eigener Aussage nicht setzen, sondern Angebot und Nachfrage gezielt aufeinander abstimmen. Die asiatischen Online-Plattformen Shein, Temu und AliExpress verlieren in Deutschland deutlich an Geschäft. Im dritten Quartal sanken ihre gemeinsamen Erlöse im Vergleich zum Vorjahreszeitraum um fast 36% auf 566 Millionen Euro, wie der Brancheverband mitteilte. Als einen Grund nennt der Verband höhere Kosten für Kleinsendungen aus Drittstaaten, die besonders günstige Produkte belasten.
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7: Mit Michael Miem. Bundeskanzler Merz hat den jüngsten Vorschlag für den EU-Langzeithaushalt zurückgewiesen. Der CDU-Politiker erklärte, die vorgesehene Summe reiche als Grundlage für eine Einigung nicht aus und müsse für die größeren Geldgeber tragbar bleiben. Das Konzept der irischen EU-Ratspräsidentschaft sieht für die Jahre 2028 bis 2034 Ausgaben von fast 2 Billionen Euro vor. Damit würde der ursprüngliche Vorschlag der EU-Kommission um etwa 160 Milliarden Euro sinken. Vor der Klausurtagung der CDU-Spitze wächst die Diskussion über den richtigen Umgang mit der AfD. CSU-Politiker Manfred Weber und einzelne CDU-Abgeordnete stellen das Konzept der Brandmauer in Frage, während führende Parteienvertreter an der klaren Abgrenzung festhalten. Bei ihrem Treffen heute und morgen wollen Parteichef Merz und das Präsidium außerdem die jüngsten Wahlniederlagen aufarbeiten und beraten, wie die Union künftig stärker auf die Alltagsprobleme der Menschen eingehen kann. Die Beschäftigten der Lebensmittelüberwachung sprechen sich für einheitliche Regeln bei Kontrollen in ganz Deutschland aus. Birgit Bienzle, Präsidentin des Bundesverbandes der Lebensmittelchemiker im öffentlichen Dienst, hält die gemeinsame Risikobewertung für bewährt. Sie soll gewährleisten, dass vergleichbare Betriebe überall nach denselben Kriterien geprüft werden und etwa Imbisse in Brandenburg nicht deutlich anders häufig kontrolliert werden als solche in Baden-Württemberg. Die Bundesregierung will ihre Strafmaßnahmen gegen Russland trotz einer Dieselvereinbarung zwischen US-Präsident Trump und Kreml-Chef Putin fortsetzen. Regierungssprecher Cornelius erklärte, Berlin stimme sich mit den europäischen Partnern bereits über weitere Sanktionen ab. Auch die militärische und politische Unterstützung der Ukraine soll nach Angaben der Bundesregierung unverändert weitergehen. Der 60-Jährige, der 2 Behördenmitarbeiter bei einer Waffenkontrolle in der Oberpfalz getötet haben soll, war früher selbst bei der Polizei in Ausbildung. Das haben die zuständigen Behörden eingeräumt. Nach Angaben der Polizei begann er diesen Weg 1988 in Bayern, wurde jedoch vor dem Abschluss wieder entlassen. Warum es dazu kam, teilten die Behörden nicht mit.
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0: Excuse-moi, ich spreche nicht so gut Deutschland, aber bin ich da im Baumarkt?
1: Genau.
0: Ja, sehr gut. Ich rufe an wegen einer Duschlampe.
1: Eine Duschlampe?
0: Ja, haben Sie sowas da?
1: Eine Duschlampe? Eine Lampe, die man in die Dusche baut? Oder wie ist das? Was ist das? Was?
0: Also, ganz ehrlich, mein Freund hat mir hier ein Zettel an die Tür gehängt und ich wollte ihm das unbedingt jetzt besorgen. Ich habe ihn auch gar nicht gefragt. Da stand groß Duschlampe mit 3 Ausrufezeichen.
1: Oh, das heißt dann nicht Duschlampe, sondern das heißt anders. Nehmen Sie erstmal das Du und dann das restliche Wort.
0: Ja, Duschlampe.
1: Nein, nein, Du und dann Schlampe. Das hat dann mit dem Baumarkt nichts zu tun.
0: Wie nichts zu tun? Muss ich woanders kaufen?
1: Das ist nicht mit einer Lampe gemeint, das ist was anderes gemeint.
0: Was ist das?
1: Eine nicht so nette Bezeichnung für eine Frau.
0: Das heißt, der ist sauer auf mich und will überhaupt keine Lampe für die Dusche.
1: Ja, genau.

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1: Die Sache war besprochen und entschieden, dass die Ukraine ein 90 Milliarden Euro Darlehen von der EU bekommen sollte, um sie in der Abwehr gegen Russland zu unterstützen. Dann gab es Streit über eine kaputte Ölpipeline und Ungarn unter Viktor Orban hat Anfang des Jahres ein Veto eingelegt. In Ungarn regiert mittlerweile ein neuer Mann und Geld kann an die Ukraine ausgezahlt werden. Die EU-Kommission hat heute 1,24 Milliarden Euro im Rahmen der Verteidigungskomponente des 90 Milliarden Unterstützungsdarlehens für die Ukraine ausgezahlt. Die Mittel decken Drohnen, Drohnenabfangjäger, Drohnenmunition und Raketen ab, die von ukrainischen Einrichtungen hergestellt werden. Das Darlehen zur Unterstützung der Ukraine ist für verschiedene Bereiche gedacht. 2 Drittel für die Verteidigung, 1 Drittel für Haushaltshilfen im Zeitraum 2026 bis 2027, so der Kommissionssprecher. In den kommenden Wochen sind weitere Auszahlungen an die Ukraine geplant. 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
4: Mit Michael Miem. Bundeskanzler Merz hat den jüngsten Vorschlag für den EU-Langzeithaushalt zurückgewiesen. Der CDU-Politiker erklärte, die vorgesehene Summe reiche als Grundlage für eine Einigung nicht aus und müsse für die größeren Geldgeber tragbar bleiben. Das Konzept der irischen EU-Ratspräsidentschaft sieht für die Jahre 2028 bis 2034 Ausgaben von fast 2 Billionen Euro vor. Damit würde der ursprüngliche Vorschlag der EU-Kommission um etwa 160 Milliarden Euro sinken. Vor der Klausurtagung der CDU-Spitze wächst die Diskussion über den richtigen Umgang mit der AfD. CSU-Politiker Manfred Weber und einzelne CDU-Abgeordnete stellen das Konzept der Brandmauer in Frage, während führende Parteienvertreter an der klaren Abgrenzung festhalten. Bei ihrem Treffen heute und morgen wollen Parteichef Merz und das Präsidium außerdem die jüngsten Wahlniederlagen aufarbeiten und beraten, wie die Union künftig stärker auf die Alltagsprobleme der Menschen eingehen kann. Die Beschäftigten der Lebensmittelüberwachung sprechen sich für einheitliche Regeln bei Kontrollen in ganz Deutschland aus. Birgit Bienzle, Präsidentin des Bundesverbandes der Lebensmittelchemiker im öffentlichen Dienst, hält die gemeinsame Risikobewertung für bewährt. Sie soll gewährleisten, dass vergleichbare Betriebe überall nach denselben Kriterien geprüft werden und etwa Imbisse in Brandenburg nicht deutlich anders häufig kontrolliert werden als solche in Baden-Württemberg. Die Bundesregierung will ihre Strafmaßnahmen gegen Russland trotz einer Dieselvereinbarung zwischen US-Präsident Trump und Kreml-Chef Putin fortsetzen. Regierungssprecher Cornelius erklärte, Berlin stimme sich mit den europäischen Partnern bereits über weitere Sanktionen ab. Auch die militärische und politische Unterstützung der Ukraine soll nach Angaben der Bundesregierung unverändert weitergehen. Der 60-Jährige, der zwei Behördenmitarbeiter bei einer Waffenkontrolle in der Oberpfalz getötet haben soll, war früher selbst bei der Polizei in Ausbildung. Das haben die zuständigen Behörden eingeräumt. Nach Angaben der Polizei begann er diesen Weg 1988 in Bayern, wurde jedoch vor dem Abschluss wieder entlassen. Warum es dazu kam, teilten die Behörden nicht mit.
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2: Heute ist Samstag, der 10. Oktober 2026 und hier kommt bei Mix Radio Gran Canaria der Wochenrückblick. Montag, Pedro Sánchez kündigt vorgezogene Neuwahlen für den 29. November an. Ministerpräsident Pedro Sánchez kündigte am Montag in einer Erklärung im Moncloa-Palast vorgezogene Neuwahlen für den 29. November an. Zuvor hatte er König Felipe über seine Entscheidung informiert. Ausgelöst wurden die Neuwahlen durch das Scheitern der beiden Dekrete zur Wohnungsproblematik im Kongress am Freitag. PP, Vox und Runz stimmten dagegen.
3: Dienstag. 8 Familien in Las Palmas von Zwangsräumung bedroht. 8 Familien in Las Palmas de Gran Canaria droht erneut die Zwangsräumung aus Wohnungen der staatlichen Gesellschaft Sareb. Die Initiative Derecho al Techo rief für Mittwoch, den 7. Oktober um 8 Uhr zu einer Protestaktion in der Nicolás Estavenés Straße auf. Die Räumungen waren für 10 Uhr angesetzt. Die Organisation kritisiert, dass eine frühere Zusage von Sareb für eine soziale Lösung nicht umgesetzt worden sei. Sie fordert bezahlbaren Wohnraum und ein Eingreifen der Behörden. Die Initiative will die Räumungen verhindern und kündigt weitere Aktionen gegen Zwangsräumungen an.
2: Mittwoch, Operation Incumbus. Angeklagten drohen hohe Haftstrafen. Den beiden Hauptverdächtigen Rino und José Luis drohen nach dem aktuellen Ermittlungsstand theoretische Haftstrafen von bis zu 48 bzw. knapp 73 Jahren. Ihnen werden unter anderem sexuelle Straftaten gegenüber Minderjährigen, Kinderprostitution und Drogenhandel vorgeworfen. Die genannten Strafen sind bisher nur mögliche Strafrahmen und keine Urteile. Nach Abschluss der Ermittlungen wird die Staatsanwaltschaft Anklage erheben. Anschließend entscheidet das Provinzgericht von Las Palmas über den Prozess und die tatsächlichen Strafen.
3: Donnerstag. Ärzte auf den Kanaren kündigen unbefristeten Streik an. Die Ärztegewerkschaft der Kanaren und SEMCA haben ab dem 16. Oktober einen unbefristeten Streik angekündigt. Sie kritisieren ausbleibende Verbesserungen bei Gehältern, Arbeitszeiten und beruflicher Mitbestimmung. Rund 75% des medizinischen Personals unterstützen die Mobilisierung. Der Streik könnte Termine, Untersuchungen und Behandlungen beeinträchtigen. Die Gewerkschaften fordern unter anderem höhere Zuschläge und eine bessere Bezahlung von Bereitschaftsdiensten. Gleichzeitig halten sie eine Einigung mit dem Gesundheitsministerium weiterhin für möglich.
2: Freitag. Proteste nach tödlichen Arbeitsunfall in Sardinetas. Gewerkschaftsvertreter haben vor dem dieser Hauptsitz in Las Palmas erneut Aufklärung zum Tod von Nico Rodriguez gefordert. Er starb am 5. August bei einem Arbeitsunfall im Industriegebiet Sardinetas. 2 Monate nach dem Vorfall kritisieren die Vertreter das anhaltende Schweigen und verlangen eine klare Erklärung der Umstehenden. Das war der Wochenrückblick hier auf Mixradio Gran Canaria. 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
6: Mit Michael Miem. Bundeskanzler Merz hat den jüngsten Vorschlag für den EU-Langzeithaushalt zurückgewiesen. Der CDU-Politiker erklärte, die vorgesehene Summe reiche als Grundlage für eine Einigung nicht aus und müsse für die größeren Geldgeber tragbar bleiben. Das Konzept der irischen EU-Ratspräsidentschaft sieht für die Jahre 2028 bis 2034 Ausgaben von fast 2 Billionen Euro vor. Damit würde der ursprüngliche Vorschlag der EU-Kommission um etwa 160 Milliarden Euro sinken. Vor der Klausurtagung der CDU-Spitze wächst die Diskussion über den richtigen Umgang mit der AfD. CSU-Politiker Manfred Weber und einzelne CDU-Abgeordnete stellen das Konzept der Brandmauer in Frage, während führende Parteienvertreter an der klaren Abgrenzung festhalten. Bei ihrem Treffen heute und morgen wollen Parteichef Merz und das Präsidium außerdem die jüngsten Wahlniederlagen aufarbeiten und beraten, wie die Union künftig stärker auf die Alltagsprobleme der Menschen eingehen kann. Die Beschäftigten der Lebensmittelüberwachung sprechen sich für einheitliche Regeln bei Kontrollen in ganz Deutschland aus. Birgit Bienzle, Präsidentin des Bundesverbandes der Lebensmittelchemiker im öffentlichen Dienst, hält die gemeinsame Risikobewertung für bewährt. Sie soll gewährleisten, dass vergleichbare Betriebe überall nach denselben Kriterien geprüft werden und etwa Imbisse in Brandenburg nicht deutlich anders häufig kontrolliert werden als solche in Baden-Württemberg. Die Bundesregierung will ihre Strafmaßnahmen gegen Russland trotz einer Dieselvereinbarung zwischen US-Präsident Trump und Kreml-Chef Putin fortsetzen. Regierungssprecher Cornelius erklärte, Berlin stimme sich mit den europäischen Partnern bereits über weitere Sanktionen ab. Auch die militärische und politische Unterstützung der Ukraine soll nach Angaben der Bundesregierung unverändert weitergehen. Der 60-Jährige, der zwei Behördenmitarbeiter bei einer Waffenkontrolle in der Oberpfalz getötet haben soll, war früher selbst bei der Polizei in Ausbildung. Das haben die zuständigen Behörden eingeräumt. Nach Angaben der Polizei begann er diesen Weg 1988 in Bayern, wurde jedoch vor dem Abschluss wieder entlassen. Warum es dazu kam, teilten die Behörden nicht mit.
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meine, bei uns schon im bayerischen Kinderfernsehen, da wurde Pumuckl, erinnert euch noch an Pumuckl? Ey, was haben die weggezogen, oder? Da gibt's ein, pass auf, es gibt eine Folge, Pumuckl und der verhängnisvolle Schlagrahmen. Und es ist so, der Bub von der Nachbarin und die kommen zum Meister Eder, mir ist schlecht, ich glaube, ich bin krank, ich hab Bauchweh. Und der Meister Eder so, oh Meister, oh, wie eine super Medizin. Also, wie ein Magenbitter für die und ein Stück Zucker und ein Magenbitter kippt er auf das Stück Zucker. Bayerische Schluckimpfung. Ja. Und der Bub nur, das ist lecker, das möchte ich wieder haben. Aber auch der Pumuckl, der hat gesoffen. Hat immer diesen kleinen Maskrug gehabt und weißt, jeder da, Pumuckl, naja, du hast rote Haare, du bist ein Irre, du kannst saufen. Die haben, immer sowas könntest du heute im Kindernfernsehen gar nicht mehr machen, oder? Ja, wo kriegst du denn heute noch einen Handwerker her?

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2: Mit Michael Miem. Bundeskanzler Merz hat den jüngsten Vorschlag für den EU-Langzeithaushalt zurückgewiesen. Der CDU-Politiker erklärte, die vorgesehene Summe reiche als Grundlage für eine Einigung nicht aus und müsse für die größeren Geldgeber tragbar bleiben. Das Konzept der irischen EU-Ratspräsidentschaft sieht für die Jahre 2028 bis 2034 Ausgaben von fast 2 Billionen Euro vor. Damit würde der ursprüngliche Vorschlag der EU-Kommission um etwa 160 Milliarden Euro sinken. Vor der Klausurtagung der CDU-Spitze wächst die Diskussion über den richtigen Umgang mit der AfD. CSU-Politiker Manfred Weber und einzelne CDU-Abgeordnete stellen das Konzept der Brandmauer in Frage, während führende Parteienvertreter an der klaren Abgrenzung festhalten. Bei ihrem Treffen heute und morgen wollen Parteichef Merz und das Präsidium außerdem die jüngsten Wahlniederlagen aufarbeiten und beraten, wie die Union künftig stärker auf die Alltagsprobleme der Menschen eingehen kann. Die Beschäftigten der Lebensmittelüberwachung sprechen sich für einheitliche Regeln bei Kontrollen in ganz Deutschland aus. Birgit Bienzle, Präsidentin des Bundesverbandes der Lebensmittelchemiker im öffentlichen Dienst, hält die gemeinsame Risikobewertung für bewährt. Sie soll gewährleisten, dass vergleichbare Betriebe überall nach denselben Kriterien geprüft werden und etwa Imbisse in Brandenburg nicht deutlich anders häufig kontrolliert werden als solche in Baden-Württemberg. Die Bundesregierung will ihre Strafmaßnahmen gegen Russland trotz einer Dieselvereinbarung zwischen US-Präsident Trump und Kreml-Chef Putin fortsetzen. Regierungssprecher Cornelius erklärte, Berlin stimme sich mit den europäischen Partnern bereits über weitere Sanktionen ab. Auch die militärische und politische Unterstützung der Ukraine soll nach Angaben der Bundesregierung unverändert weitergehen. Der 60-Jährige, der 2 Behördenmitarbeiter bei einer Waffenkontrolle in der Oberpfalz getötet haben soll, war früher selbst bei der Polizei in Ausbildung. Das haben die zuständigen Behörden eingeräumt. Nach Angaben der Polizei begann er diesen Weg 1988 in Bayern, wurde jedoch vor dem Abschluss wieder entlassen. Warum es dazu kam, teilten die Behörden nicht mit.

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1: Heute ist Samstag, der 10. Oktober 2026 und hier kommt bei Mix Radio Gran Canaria der Wochenrückblick. Montag. Pedro Sánchez kündigt vorgezogene Neuwahlen für den 29. November an. Ministerpräsident Pedro Sánchez kündigte am Montag in einer Erklärung im Moncloa-Palast vorgezogene Neuwahlen für den 29. November an. Zuvor hatte er König Felipe über seine Entscheidung informiert. Ausgelöst wurden die Neuwahlen durch das Scheitern der beiden Dekrete zur Wohnungsproblematik im Kongress am Freitag. PP, Vox und Runz stimmten dagegen.
2: Dienstag. 8 Familien in Las Palmas von Zwangsräumung bedroht. 8 Familien in Las Palmas de Gran Canaria droht erneut die Zwangsräumung aus Wohnungen der staatlichen Gesellschaft Sareb. Die Initiative Derecho al Techo rief für Mittwoch, den 7. Oktober um 8 Uhr zu einer Protestaktion in der Nicolas Estavenes Straße auf. Die Räumungen waren für 10 Uhr angesetzt. Die Organisation kritisiert, dass eine frühere Zusage von Sareb für eine soziale Lösung nicht umgesetzt worden sei. Sie fordert bezahlbaren Wohnraum und ein Eingreifen der Behörden. Die Initiative will die Räumungen verhindern und kündigt weitere Aktionen gegen Zwangsräumungen an.
1: Mittwoch. Operation Incubus. Angeklagten drohen hohe Haftstrafen. Den beiden Hauptverdächtigen Rino und José Luis drohen nach dem aktuellen Ermittlungsstand theoretische Haftstrafen von bis zu 48 bzw. knapp 73 Jahren. Ihnen werden unter anderem sexuelle Straftaten gegenüber Minderjährigen, Kinderprostitution und Drogenhandel vorgeworfen. Die genannten Strafen sind bisher nur mögliche Strafrahmen und keine Urteile. Nach Abschluss der Ermittlungen wird die Staatsanwaltschaft Anklage erheben. Anschließend entscheidet das Provinzgericht von Las Palmas über den Prozess und die tatsächlichen Strafen.
2: Donnerstag. Ärzte auf den Kanaren kündigen unbefristeten Streik an. Die Ärztegewerkschaft der Kanaren und SEMCA haben ab dem 16. Oktober einen unbefristeten Streik angekündigt. Sie kritisieren ausbleibende Verbesserungen bei Gehältern, Arbeitszeiten und beruflicher Mitbestimmung. Rund 75% des medizinischen Personals unterstützen die Mobilisierung. Der Streik könnte Termine, Untersuchungen und Behandlungen beeinträchtigen. Die Gewerkschaften fordern unter anderem höhere Zuschläge und eine bessere Bezahlung von Bereitschaftsdiensten. Gleichzeitig halten sie eine Einigung mit dem Gesundheitsministerium weiterhin für möglich.
1: Freitag. Proteste nach tödlichen Arbeitsunfall in Sardinetas. Gewerkschaftsvertreter haben vor dem dieser Hauptsitz in Las Palmas erneut Aufklärung zum Tod von Nico Rodriguez gefordert. Er starb am 5. August bei einem Arbeitsunfall im Industriegebiet Sardinetas. 2 Monate nach dem Vorfall kritisieren die Vertreter das anhaltende Schweigen und verlangen eine klare Erklärung der Umstehenden. Das war der Wochenrückblick hier auf Mixradio Gran Canaria. 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
3: Mit Michael Miem. Bundeskanzler Merz hat den jüngsten Vorschlag für den EU-Langzeithaushalt zurückgewiesen. Der CDU-Politiker erklärte, die vorgesehene Summe reiche als Grundlage für eine Einigung nicht aus und müsse für die größeren Geldgeber tragbar bleiben. Das Konzept der irischen EU-Ratspräsidentschaft sieht für die Jahre 2028 bis 2034 Ausgaben von fast 2 Billionen Euro vor. Damit würde der ursprüngliche Vorschlag der EU-Kommission um etwa 160 Milliarden Euro sinken. Vor der Klausurtagung der CDU-Spitze wächst die Diskussion über den richtigen Umgang mit der AfD. CSU-Politiker Manfred Weber und einzelne CDU-Abgeordnete stellen das Konzept der Brandmauer in Frage, während führende Parteienvertreter an der klaren Abgrenzung festhalten. Bei ihrem Treffen heute und morgen wollen Parteichef Merz und das Präsidium außerdem die jüngsten Wahlniederlagen aufarbeiten und beraten, wie die Union künftig stärker auf die Alltagsprobleme der Menschen eingehen kann. Die Beschäftigten der Lebensmittelüberwachung sprechen sich für einheitliche Regeln bei Kontrollen in ganz Deutschland aus. Birgit Bienzle, Präsidentin des Bundesverbandes der Lebensmittelchemiker im öffentlichen Dienst, hält die gemeinsame Risikobewertung für bewährt. Sie soll gewährleisten, dass vergleichbare Betriebe überall nach denselben Kriterien geprüft werden und etwa Imbisse in Brandenburg nicht deutlich anders häufig kontrolliert werden als solche in Baden-Württemberg. Die Bundesregierung will ihre Strafmaßnahmen gegen Russland trotz einer Dieselvereinbarung zwischen US-Präsident Trump und Kreml-Chef Putin fortsetzen. Regierungssprecher Cornelius erklärte, Berlin stimme sich mit den europäischen Partnern bereits über weitere Sanktionen ab. Auch die militärische und politische Unterstützung der Ukraine soll nach Angaben der Bundesregierung unverändert weitergehen. Der 60-Jährige, der 2 Behördenmitarbeiter bei einer Waffenkontrolle in der Oberpfalz getötet haben soll, war früher selbst bei der Polizei in Ausbildung. Das haben die zuständigen Behörden eingeräumt. Nach Angaben der Polizei begann er diesen Weg 1988 in Bayern, wurde jedoch vor dem Abschluss wieder entlassen. Warum es dazu kam, teilten die Behörden nicht mit.
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1: Gleich 10 Minuten nach 9.

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1: 5:30 Uhr.

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1: 10 vor 11.

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1: Unser Programm. 3 Minuten vor 11.

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2: 5:12 Uhr.

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1: 4:30.

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1: 19 Minuten vor 1.